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1: Mit Yves Simon. Der Ministerpräsident von Sachsen-Anhalt Schulze fordert eine Arbeitspflicht für Bürgergeldempfänger. Sie sollen gemeinnützige Arbeit verrichten oder auch zum Beispiel bei der Ernte helfen. Das bayerische Arbeitsministerium hält das allerdings nicht für erforderlich, denn Bürgergeldempfänger sind jetzt schon verpflichtet, bei der Integration in Arbeit mitzuwirken, heißt es zur Begründung. Ansonsten gibt es Sanktionen, die sind auf Druck von Bayern auch nochmal verschärft worden. Arbeitsministerin Scherf sagt uns, die Arbeitspflicht scheint eine einfache Lösung zu sein. Es brauche aber eine zielführende Lösung, wie zum Beispiel auch passende Weiterbildung. Wer heute einkaufen gehen will, könnte vor verschlossenen Türen stehen. Und das hat auch wirklich nichts mit dem Brückentag zu tun heute. Es gibt deutschlandweite Warnstreiks im Handel. Die Gewerkschaft Verdi will so nochmal den Druck in den laufenden Tarifverhandlungen erhöhen. Sie hält die bisherigen Angebote der Arbeitgeber für deutlich zu niedrig. Saudi-Arabien und die Vereinigten Arabischen Emirate haben offenbar zum ersten Mal Ziele im Iran angegriffen, laut New York Times, als Vergeltung für vorherige iranische Attacken auf ihr Staatsgebiet. Offiziell bestätigen die Golfstaaten die Einsätze nicht. Der Iran hatte vorher immer wieder Ziele in Saudi-Arabien und den Emiraten beschossen und dabei auch große Schäden verursacht. Saudi-Arabien und Iran ringen seit Jahren schon um die regionale Vorherrschaft, zusätzlich belastet durch den Konflikt zwischen sunnitischem und schiitischem Islam. Das ist wirklich mal eine ganz besondere Weltmeisterschaft, denn in Elmshorn im Landkreis Pinneberg in Schleswig-Holstein, da läuft die Flunkyball-Weltmeisterschaft. Das ist ein Trinkspiel, wer es nicht kennt. 61 Teams, teils aus Norwegen und Finnland, treten da vor etwa 3000 Fans an. Gespielt wird mit einem Tennisball und Bierflaschen. Wer sein Bier zuerst leert, gewinnt. Neben Spaß und Wettbewerb wird auch für den guten Zweck gesammelt. Die Spenden gehen an das neue Jugendzentrum in Elmshorn. Die Bundesliga-Fußballerinnen des FC Bayern München haben nach der deutschen Meisterschaft auch noch den DFB-Pokal gewonnen. Das Team hat im Pokalfinale den VfL Wolfsburg mit 4:0 besiegt. Ein emotionaler Nachmittag war es für den VfL Wolfsburg trotzdem, denn die ehemalige Nationalstürmerin Alexandra Popp hat ihr wohl letztes Pokalfinale gespielt. Popp wechselt jetzt nach der Saison dann zu Borussia Dortmund. 089
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1: Mit Yves Simon. Beim Katholikentag in Würzburg, da stellt sich heute Bundeskanzler Merz den Fragen von Jugendlichen. Gleichzeitig aber ist auch eine Demo unter dem Motto Gemeinsam für eine Zukunft ohne Merz und Menschenfeindlichkeit angemeldet. Da dürften rund 800 Teilnehmende da sein. Außerdem wird Bundestagspräsidentin Klöckner erwartet. Insgesamt bietet der Katholikentag mit bis zu 60.000 Gästen ein Programm aus Gottesdiensten, Diskussionen und Kultur an. In diesem Jahr unter dem Leitwort haben Mut, steh auf. US-Präsident Trump hat ja immer wieder Drohungen gegen Kuba ausgesprochen. Jetzt aber hat es ein seltenes Spitzentreffen zwischen den USA und der kubanischen Führung gegeben. CIA-Direktor Radcliffe hat in Havanna ranghohe Vertreter des Innenministeriums getroffen. Laut kubanischer Regierung ist das Treffen auf Wunsch Washingtons zustande gekommen. Medien zufolge sind die USA zu ernsthaften Gesprächen über Wirtschafts- und Sicherheitsthemen bereit, aber nur dann, wenn Kuba vorher grundlegende Veränderungen einleitet. Nach gleich mehreren Drohnenzwischenfällen drängen Litauen und Finnland gemeinsam auf einen besseren Schutz des Luftraums an der NATO-Ostflanke. Der Präsident von Litauen fordert nach einem Treffen mit seinem finnischen Kollegen bessere Aufklärung und stärkere Abwehrkapazitäten. Sie wollen auch enger mit der Ukraine zusammenarbeiten. In der Vergangenheit waren immer wieder fehlgeleitete ukrainische Drohnen in den Luftraum der baltischen Staaten und Finnlands eingedrungen. Kommt Manuel Neuer doch zurück zur Fußballnationalmannschaft? Laut Sky steht der 40-Jährige trotz Rücktritt tatsächlich auf der vorläufigen 55er-Liste für die Weltmeisterschaft. Demnach hat Bundestrainer Nagelsmann auch schon mit Neuer über ein mögliches Comeback als Nummer 1 gesprochen. Die endgültige Entscheidung fällt dann voraussichtlich erst in den nächsten Tagen. Den finalen 26er-Kader will Nagelsmann nächste Woche bekannt geben. Im DFB-Pokalfinale der Frauen steht der FC Bayern als Sieger fest. Die Münchnerinnen haben Wolfsburg mit 4:0 besiegt und haben sich damit das Double gesichert. Für die Wolfsburgerin Alexandra Popp also kein Abschiedstitel am Vatertag. Die 35-Jährige hat dabei ganz besonders an ihren Vater gedacht. Der ist 2022 gestorben, wie sie nach dem Spiel gesagt hat. Unter Tränen hat sie erklärt, dass ihr Vater ihr größter Kritiker und zugleich ihr größter Förderer war. Mit insgesamt 13 Pokalsiegen verlässt Pop Wolfsburg nach fast 14 Jahren und wechselt zur neuen Saison zu Borussia Dortmund. 089
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2: Viele Wolken, immer wieder Schauer heute mit dabei bei bis zu 13 Grad. Und wir schon zum Wettertrend für München und die Umgebung. Auch morgen sieht es ganz ähnlich aus bei gerade mal 11 Grad. Ab Sonntag wird es dann wieder freundlicher.
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3: Mit Yves Simon. Guten Morgen. Um die Straße von Hormus nach dem Ende des Iran-Kriegs abzusichern, stellt Deutschland jetzt weiteres Personal und Geräte der Bundeswehr in Aussicht. Zum Beispiel könnten deutsche Stabsoffiziere die Mission mit anführen, heißt es aus dem Verteidigungsministerium. Für uns berichtet aus Berlin Jan-Henne Reitze.
4: Minenräumen und vor allem Öltanker entlang der aktuell noch blockierten Straße von Hormus schützen. So könnte ein internationaler Einsatz aussehen, wenn sich die USA und der Iran endlich auf ein Friedensabkommen einigen. Auch als Motivation für US-Präsident Trump, einen Deal zu machen, hat Deutschland schon erklärt, dass für eine solche Mission ein Minenjagdboot und ein Versorgungsschiff bereitstehen und legt jetzt weiteres Gerät, Taucher und hochrangige Führungskräfte obendrauf.
3: Beim Katholikentag in Würzburg stellt sich heute Bundeskanzler Merz am Vormittag den Fragen von Jugendlichen. Den Besuch finden aber nicht alle gut. Die Veranstaltung wird deswegen auch von einer Demo begleitet. Unter dem Motto "Gemeinsam für eine Zukunft ohne Merz und Menschenfeindlichkeit" demonstrieren etwa 800 Teilnehmende, so viele sind zumindest angemeldet. Heute starten die schriftlichen Abschlussprüfungen für 24.500 Schülerinnen und Schüler an den bayerischen Fachoberschulen und Berufsoberschulen. Los geht es mit dem Fach Deutsch. Voss und Boss ermöglichen neben den Gymnasien noch einen zweiten Weg zu einem Studium an den Hochschulen und Universitäten. An den Gymnasien, da sind die schriftlichen Abi-Prüfungen schon durch. An den Mittel- und Realschulen geht es dann erst nächsten Monat mit den schriftlichen Prüfungen los. Nach dem Hantavirus-Ausbruch auf dem Kreuzfahrtschiff Hondius wollen Wissenschaftler jetzt die Herkunft des Virus genauer klären. Sie reisen deshalb heute nach Argentinien. Von dort war die Kreuzfahrt gestartet. Dort soll untersucht werden, ob Nagetiere vor Ort das Virus möglicherweise übertragen haben könnten. Hantavirus-Fälle hat es in der Region seit 30 Jahren nicht mehr gegeben. Heute startet die Eishockey-Weltmeisterschaft in der Schweiz. Deutschland ist auch heute schon direkt dran. Um 16.20 Uhr geht es gegen Finnland.
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5: Guten Morgen, Zeug in die Autos. Sieht gut aus, die Straßen sind frei. Wichtiger Hinweis nur für alle Pendler. Auch heute nochmal Bauarbeiten am Leuchtenbergring. Deswegen fahren die S-Bahn-Linien 1 bis 3 den ganzen Tag über nicht planmäßig. Bitte unbedingt eure Verbindung checken.
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5: Der erste Blitzer in Unterhaching auf dem Oberweg. Gute Fahrt.
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11: Ein Frühlingsmix, der uns nicht so gut gefällt. Viele Wolken, ein bisschen Regen mit dabei. 13 Grad heute in der Spitze. Und der Wettertrend für München und die Umgebung, der zeigt, morgen geht's ähnlich weiter. 11 Grad in der Spitze mit vielen Wolken und einzelnen Schauern. Ab übermorgen am Sonntag wird's dann wieder schöner und auch etwas wärmer.
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13: Guten Morgen zu euch in die Autos. Sieht gut aus, die Straßen sind frei. Wichtiger Hinweis nur für alle Pendler. Auch heute nochmal Bauarbeiten am Leuchtenbergring. Deswegen fahren die S-Bahn-Linien 1 bis 3 den ganzen Tag über nicht planmäßig. Bitte unbedingt eure Verbindung checken.
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13: Der erste Blitzer in Unterhaching auf dem Oberweg. Gute Fahrt.

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9: Viele Wolken, immer wieder Schauer heute mit dabei bei bis zu 13 Grad. Und wir schon zum Wettertrend für München und die Umgebung. Auch morgen sieht es ganz ähnlich aus bei gerade mal 11 Grad. Ab Sonntag wird es dann wieder freundlicher.
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10: Mit Joshua Heise. Guten Morgen. Im Konflikt um die Straße von Hormuz könnte China eine aktivere Rolle spielen. Laut US-Präsident Trump hat Chinas Staatschef Xi angeboten, im Iran-Krieg zu vermitteln. China ist der wichtigste Abnehmer iranischen Öls und daher besonders betroffen. Trump zufolge hat Xi zugesichert, keine weitere militärische Ausrüstung an den Iran zu liefern. Eine Bestätigung aus Peking dafür gibt es bisher nicht. Beim Katholikentag in Würzburg stellt sich Bundeskanzler Merz heute den Fragen junger Menschen. Begleitet wird die Veranstaltung von einer Demo unter dem Motto »Gemeinsam für eine Zukunft ohne Merz und Menschenfeindlichkeit« mit rund 800 angemeldeten Teilnehmenden. Die Zahl der Herzinfarkte im Freistaat ist in den letzten Jahren deutlich gesunken. Das zeigen neue Zahlen der AOK. Besonders erfreulich, Rosenheim verzeichnet die niedrigste Herzinfarktrate bundesweit. In Bayern gab es 2024 knapp 27.000 Fälle, 14% weniger als 2017. Nur in Hamburg gab es weniger, die meisten gab es in Thüringen. Allerdings nehmen auch in Bayern Risikofaktoren wie Diabetes und Bluthochdruck zu. Die Fußballerinnen des FC Bayern haben nach der deutschen Meisterschaft auch den DFB-Pokal gewonnen. Das Team besiegte im Pokalfinale den VfL Wolfsburg mit 4:0. Ein emotionaler Nachmittag war es für Wolfsburg trotzdem. Die frühere Nationalstürmerin Alexandra Popp spielte ihr wohl letztes Pokalfinale. Popp wechselt nach der Saison zu Borussia Dortmund.
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11: Guten Morgen zu euch in die Autos und da sind wir schnell durch. Freifahrt am Brückentag. Hinweis nur für alle Pendler. Heute nochmal Bauarbeiten am Leuchtenbergring. Deswegen fahren die S-Bahn-Linien 1 bis 3 den ganzen Tag über nicht planmäßig. Checkt bitte eure Verbindung.
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11: Geblitzt wird in Unterhaching auf dem Oberweg und im Landkreis Erding in Neuching in der Münchner Straße. Gute Fahrt.
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12: Und mit dem Boss, nämlich mit Bruce Springsteen. Hier ist I'm on Fire. Guten Morgen, kurz nach 6. 089.

0: Impulse im München-Sender für Kulthits und Kultur. Mit den Kulthits machen wir gleich weiter. Vorher kümmern wir uns ein wenig um die Kultur. Ich bin Johannes Boos.
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0: Im Hoftheater wird's magisch. In seiner abendfüllenden Show nimmt der Mentalist und Zauberkünstler Thomas Maika sein Publikum mit auf eine faszinierende Reise in die Welt des Gedankenlesens. Seit mehr als 10 Jahren tourt er durch Deutschland und begeistert mit einer Mischung aus Mentalmagie, Zauberkunst und psychologischen Experimenten. 19.30 Uhr geht's los.
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0: Das Album The Indian Ocean von Fretzi Ford hat ja schon ein paar Jahre auf dem Buckel. Jetzt hat die kanadische Sängerin die Platte um neue Songs ergänzt und die bringt sie heute Abend mit ins Technikum. Ihre Musik ist ja eine Mischung aus Folk und Soul. 20 Uhr geht's los.
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0: Ein Tipp für morgen, Ring of Fire, die spektakuläre Boxgala im Bürgerhaus am Rathausplatz in Unterschleißheim. Da könnt ihr Top-Fighter erleben, Gänsehautatmosphäre ist garantiert. Das wird ein Abend, der bestimmt noch lange nachhallt. Morgen um 19 Uhr geht's los und wir setzen euch auf die Gästeliste. Jetzt einfach eine E-Mail schicken an studio@089kult.de.
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Morgen am Samstag könnt ihr wieder bummeln und zwar diesmal in Neuhausen bei den Hoflohmärkten. Rund um den Rotkreuzplatz findet die Veranstaltung statt, in etwa so zwischen Dom-Pedro-Straße im Norden, Arnulf-Straße im Süden. Renata-Straße ist vielleicht so im Westen ungefähr die Grenze und die Nymphenburger Straße stadteinwärts, wenn ihr unterwegs seid. Elvira-Straße als Querstraße so in etwa die Grenze im Osten. Das ist der Bereich, wo rund um den Rotkreuzplatz gebummelt wird und zwar morgen bei den Hoflohmärkten. 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
17: Ein Frühlingsmix, der uns nicht so gut gefällt. Viele Wolken, ein bisschen Regen mit dabei. 13 Grad heute in der Spitze. Und der Wettertrend für München und die Umgebung, der zeigt, morgen geht's ähnlich weiter. 11 Grad in der Spitze mit vielen Wolken und einzelnen Schauern. Ab übermorgen am Sonntag wird's dann wieder schöner und auch etwas wärmer.
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19: Guten Morgen zu euch in die Autos. Auf den Straßen soweit alles entspannt. Bei den Gleisen hakt's. Und zwar bei der S7 und S20. Da gibt's aktuell in beiden Richtungen 15 Minuten Verspätung wegen Menschen auf den Gleisen.
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19: Geblitzt werdet ihr in Unterhaching auf dem Oberweg und im Landkreis Erding in Neuching in der Münchner Straße. Gute Fahrt.
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2: 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Und da hatten wir ja schon ein super MyLight mit der langen Nacht der Musik. Und haben sich Christian, Michael und Tiffy aber sowas von gefreut.
3: Wow, super. Vielen Dank.
4: Vielen Dank.
5: Das ist richtig cool. Da freuen wir uns voll drauf.
2: Und jetzt kommt Mr. Slowhand nach München. Und da freut sich die Silvia aus Trudering.
6: Geil, war mega, ich freue mich.
2: Eric Clapton am Sonntag in der Olympiahalle. 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
1: 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Irgendwo zwischen Kneipen-Quiz, Game-Show, Live-Event und Team-Quiz-Competition. 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
1: 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Gleichzeitig ist es mir aber auch wichtig, dass trotz aller Show, die das mit Sicherheit haben wird, die lockere, humorvolle und gemeinschaftliche Atmosphäre eines guten Kneipenquizzes auch erhalten bleibt.
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8: Viele Wolken, immer wieder Schauer heute mit dabei bei bis zu 13 Grad. Und wir schon zum Wettertrend für München und die Umgebung. Auch morgen sieht es ganz ähnlich aus bei gerade mal 11 Grad. Ab Sonntag wird es dann wieder freundlicher.
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9: Lennart Wenner. Guten Morgen. Ein Großteil der Münchner hat ja für eine Olympia-Bewerbung gestimmt. Oberbürgermeister Krause will heute im Rathaus über weitere Ideen für das Konzept informieren. Zuletzt stand ja im Raum, dass das Konzept unter anderem für die Eröffnungsfeier oder temporäre Sportstätten auf dem Messegelände oder der Theresienwiese vertieft werden soll. Die Münchner Innenstadt ist am Wochenende gerappelt voll. 089 Kult München-Reporterin Alena Kohler. Zehntausende Menschen rennen und feiern am Sonntag.
10: Ja, denn es finden gleich zwei große Ereignisse statt. Den Anfang macht der Benefizlauf Giro di Monaco. Tausende Menschen laufen, spazieren oder fahren im Rollstuhl über den Altstadtring. Der ist deswegen gesperrt. Und im Anschluss findet die Meisterfeier des FC Bayern auf dem Rathausbalkon statt. Im letzten Jahr waren dafür gut 15.000 Fans auf dem Marienplatz. Zur Sicherheit gibt es Taschenkontrollen und wenn der Marienplatz voll ist, hält dort keine U-Bahn mehr.
9: Bundeskanzler Merz kommt heute zum Katholikentag in Würzburg. Dort nimmt er an einer Fragerunde mit Jugendlichen teil. Begleitet wird das von einer Demonstration gegen den Kanzler. Rund 800 Teilnehmer sind dafür laut Stadt angemeldet.
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12: Wegen Arbeiten am Ostbahnhof fahren am Wochenende keine S-Bahn-Züge zwischen Isartor und den Haltestellen Johanneskirchen, Trudering und Giesing. Der Verkehr in dem Bereich wird von Ersatzbussen abgedeckt. Aus dem Lehel Andreas Werner, 089 Kult.
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13: Guten Morgen zu euch in die Autos und Obacht bitte auf der A92 Richtung München zwischen Kreuz Neufahren und Unterschleißheim. Da liegt ein Metallteil auf der Autobahn. Und die Gleise bei der S8 gibt es aktuell in beide Richtungen 20 Minuten Verspätung wegen Reparaturen an einer Weiche.
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13: Geblitzt werdet ihr in Oberschleißheim, Ingolstädter Landstraße und im Landkreis Erding stehen sie in Moos-Inning in der Erdinger Straße. Gute Fahrt.
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14: Kurz nach sieben, ihr Lieben. Wir gucken gleich mal auf die besten Tipps für euer Wochenende. Nach zwei der größten Kulthits tun wir das. Hallo.

Ja, jetzt wo es wieder ein bisschen kühler geworden ist, wie wär's mit Kino an diesem Wochenende? Schönen guten Morgen auf 089 Kult. Endspurt ist nämlich in diesen Tagen für das DOCFest, das Dokumentarfilmfestival in der Stadt. Heute Abend unter anderem ein Highlight im Literaturhaus. Da stellt der Filmemacher Franz Xaver Gernstl sein Buch vor. Glück gehabt über das Unterwegssein, das Filmemachen und das Leben. Um 19 Uhr geht's los. Wer Festivalatmosphäre schnuppern will, der ist in Freising richtig. Da läuft noch das Uferlos-Festival in der Luitpoldanlage. Heute Abend unter anderem mit Live-Musik vom Hippie-Kammerorchester um 18.30 Uhr. Da ist Love, Peace und Rock'n'Roll garantiert. Oder Aaron Brooks und The Bone Circus. Die spielen eine Mischung aus 60er, 70er Jahre Psychedelic Rock und Folk um 19 Uhr. Und schon mal ein Tipp für morgen. 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Da könnt ihr Top-Fighter erleben. Gänsehautatmosphäre ist garantiert. Wird ein Abend, der bestimmt noch lange nachhallt. Morgen um 19 Uhr. Und wir setzen euch für dieses Event auf die Gästeliste. 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
1: Heute ist Brückentag. Schöne Grüße an alle, die heute über die Brudermühlbrücke unterwegs sind, über die Corneliusbrücke oder auch über die Wittelsbacher Brücke. Wir sind 089 Kult. Ich bin Johannes Boos. Guten Morgen am Freitag.

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9: Ein Frühlingsmix, der uns nicht so gut gefällt. Viele Wolken, ein bisschen Regen mit dabei. 13 Grad heute in der Spitze. Und der Wettertrend für München und die Umgebung, der zeigt, morgen geht's ähnlich weiter. 11 Grad in der Spitze mit vielen Wolken und einzelnen Schauern. Ab übermorgen am Sonntag wird's dann wieder schöner und auch etwas wärmer.
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11: Guten Morgen, solch in die Autos. Auf den Straßen alles entspannt am Brückentag. Nur bei den Gleisen hakt's. Und zwar bei der S8. Da gibt's weiterhin in beiden Richtungen 20 Minuten Verspätung wegen Reparaturen an einer Weiche.
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11: Geblitzt werdet ihr in Fürstenfeldbruck, in der Fürstenfelder Straße und im Landkreis Erding in Neuching in der Münchner Straße. Gute Fahrt.
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12: Ist jemand bei der Arbeit von euch heute? Ach doch, ein paar Hände sehe ich nach oben gehen. Wir sind bei euch mit den größten Kult-Hits. Nick Cayman jetzt bei mir und ein

Heute ein ganz besonderer Tag in der Musik und damit schönen guten Morgen auf 089 Kult. Denn in den USA werden heute auf den Tag genau vor 81 Jahren die Billboard Albumcharts eingeführt. Jawohl, 1945 ist das losgegangen. Ursprünglich mit nur 5 Positionen. Es waren also Top 5, die da jede Woche erhoben wurden. Knapp 15 Jahre später, im Mai 1959, ist das Ranking dann in 2 Charts aufgesplittet worden, und zwar in die besten Stereo-Platten und die besten Mono-Schallplatten. Gab es damals auch noch. Schönen guten Morgen auf 089 Kult. Das hier ist eine Nummer, die immerhin in den Billboard-Charts Platz 28 erreicht hat. Hier ist Cock Robin und When Your Heart Is Weak.

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Und wenn ihr am Wochenende Lust auf eine Ausstellung habt, Carrying im Museum Brandhorst ist in dieser Woche neu angelaufen. In der Ausstellung geht es darum, wie Orte bestimmte Geschichten mittragen. Und internationale Künstlerinnen und Künstler aktivieren eben nun verschiedene Räume innerhalb und außerhalb des Museums. Es gibt architektonische Interventionen, Performances, Malereien und auch Sound- und Filmarbeiten. Neu im Museum Brandhorst ab dieser Woche. Und die Ausstellung läuft bis Anfang November. 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
20: Viele Wolken, immer wieder Schauer heute mit dabei bei bis zu 13 Grad. Und wir schon zum Wettertrend für München und die Umgebung. Auch morgen sieht es ganz ähnlich aus bei gerade mal 11 Grad. Ab Sonntag wird es dann wieder freundlicher.
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21: Mit Lennart Werner. Guten Morgen. München will sich ja für die Olympischen Sommerspiele ab 2036 bewerben. Heute ist das erneut Thema im Rathaus. Oberbürgermeister Krause will das Bewerbungskonzept heute nochmal im Detail vorstellen. Außerdem übergibt die bayerische Wirtschaft ein Memorandum an die Stadt, um die Bewerbung zu unterstützen. Sportlich wird es an diesem Wochenende sowieso hier bei uns in der Stadt. 089 Kult Münchner Reporterin Alena Kohler. Der Giro di Monaco findet statt, genauso wie die FC Bayern Meisterfeier.
22: Ja, und deswegen wird es wohl ziemlich voll. Beim Giro di Monaco laufen tausende Teilnehmer am Sonntag ab 11 Uhr über den Altstadtring, also insgesamt gut 5 Kilometer. Die Straße ist für Autos gesperrt. Bei dem Event geht es vor allem um Vielfalt und Miteinander, deswegen machen zum Beispiel auch Rollstuhlfahrer mit. Und am Nachmittag feiern die Spieler des FC Bayern die deutsche Meisterschaft auf dem Rathausbalkon. Die Frauen sind nach ihrem Doublegewinn einen Tag später am Montag dran.
21: Die Bundesregierung will gegen zu hohe Ticketpreise auf dem Zweitmarkt vorgehen. Das hat Justizministerin Hubich angekündigt. Vorher hatten zahlreiche Stars wie die Toten Hosen, die Ärzte oder Nina Tschuba einen Brief an die Regierung geschrieben. Sie beklagten, dass professionelle Händler mit Bots Tickets kauften und dann für das Doppelte oder Dreifache weiterverkaufen.
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23: Damit die Population von Tauben in München nicht weiter steigt, stellt die Stadt extra Taubenhäuser auf. Die gelegten Eier werden dann durch Attrappen ersetzt. Hier an der Rümannstraße wird übermorgen Haus Nummer 10 eröffnet. Aus Schwabing, Ricarda Jansson, 089 Kult.
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4: Guten Morgen, Zeug in die Autos und Sommer das gern. Freifahrt am Brückentag. Wichtiger Hinweis nur für alle Pendler. Heute nochmal Bauarbeiten am Leuchtenbergring. Deswegen fahren die S-Bahn-Linien 1 bis 3 den ganzen Tag über nicht planmäßig. Checkt bitte eure Verbindung.
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4: Geblitzt werdet ihr in Dagelfing in der Rennbahnstraße, beide Richtungen, und in Gräfelfing in der Steinkirchner Straße. Gute Fahrt.
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8: Mit Foreigner um kurz nach 8 in den größten Kulthits. Und dann gucken wir mal gemeinsam auf die besten Tipps für euren Start.

0: Wir sind Münchens Sender für Kulthits und Kultur. Mit den Kulthits machen wir gleich weiter. Vorher kümmern wir uns ein wenig um die Kultur. Ich bin Johannes Boos.
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0: Im Hoftheater wird's magisch. In seiner abendfüllenden Show nimmt der Mentalist und Zauberkünstler Thomas Maika sein Publikum mit auf eine faszinierende Reise in die Welt des Gedankenlesens. Seit mehr als 10 Jahren tourt er durch Deutschland und begeistert mit einer Mischung aus Mentalmagie, Zauberkunst, Kunst und psychologischen Experimenten. 19.30 Uhr geht's los.
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0: Das Album The Indian Ocean von Fretzi Ford hat ja schon ein paar Jahre auf dem Buckel. Jetzt hat die kanadische Sängerin die Platte um neue Songs ergänzt und die bringt sie heute Abend mit ins Technikum. Ihre Musik ist ja eine Mischung aus Folk und Soul. 20 Uhr geht's los.
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0: Ein Tipp für morgen, Ring of Fire, die spektakuläre Boxgala im Bürgerhaus am Rathausplatz in Unterschleißheim. Da könnt ihr Top-Fighter erleben, Gänsehautatmosphäre ist garantiert. Das wird ein Abend, der bestimmt noch lange nachhallt. 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

Morgen am Samstag könnt ihr wieder bummeln und zwar diesmal in Neuhausen bei den Hoflohmärkten. Rund um den Rotkreuzplatz findet die Veranstaltung statt, in etwa so zwischen Dom-Pedro-Straße im Norden, Arnulf-Straße im Süden. Renata-Straße ist vielleicht so im Westen ungefähr die Grenze und die Nymphenburger Straße statt einwärts, wenn ihr unterwegs seid. Elvira-Straße als Querstraße so in etwa die Grenze im Osten. Das ist der Bereich, wo rund um den Rotkreuzplatz gebummelt wird, und zwar morgen bei den Hoflohmärkten. 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
14: Ein Frühlingsmix, der uns nicht so gut gefällt. Viele Wolken, ein bisschen Regen mit dabei. 13 Grad heute in der Spitze. Und der Wettertrend für München und die Umgebung, der zeigt, morgen geht's ähnlich weiter. 11 Grad in der Spitze mit vielen Wolken und einzelnen Schauern. Ab übermorgen am Sonntag wird's dann wieder schöner und auch etwas wärmer.
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16: Servus zu euch in die Autos. Im Moment alles entspannt am Brückentag. Hinweis noch für alle Pendler. Heute nochmal Bauarbeiten am Leuchtenbergring. Deswegen fahren die S-Bahn-Linien 1 bis 3 den ganzen Tag über nicht planmäßig. Checkt bitte eure Verbindung.
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16: Geblitzt wird in Aubing, in der Wiesenfelder Straße einwärts und in Oberschleißheim, Ingolstädter Landstraße. Gute Fahrt.
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17: Und mit 2 richtig grandiosen 80ern in den größten Kulthits. Bananarama und Venus habe ich gleich für euch rausgesucht. Und die Fiction Factory. Feels like Heaven. 089.

Wie geht's euch so an diesem Brückentag? Stressmäßig. Schönen guten Morgen auf 089 Kult. Nach einer aktuellen Umfrage sagen 2/3 der Menschen in München und Umgebung, jawohl, ich bin im Alltag oder im Berufsleben häufig oder manchmal gestresst. Nur 8% der Befragten sagen, ich empfinde gar keinen Stress. Und Experten sagen auch, der Notfallplan für Stress ist eigentlich ganz einfach. 3-mal tief ein- und 3-mal tief ausatmen. Eine ganz einfache Regel, die den Blutdruck und den Puls spürbar senkt. Das schafft auch die Musik. Die sorgt nämlich auch für Stressabbau. Zum Beispiel diese ganz entspannte Nummer hier von Oasis auf 089 Kult. Hier ist Wonderwall.

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1: München darf sich auf eine völlig neue Art von Live-Quiz-Show freuen. Irgendwo zwischen Kneipenquiz, Game-Show, Live-Event und Team-Quiz-Competition. Last Squad Standing bringt das klassische Kneipenquiz erstmals wirklich auf die ganz große Bühne. Mit PowerPoint-Präsentation, Lichteffekten, Musik, Spannung, Ausscheidungsrunden, Schätzfinals. 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
0: Mitmachen kann jeder, der Spaß am Rätseln, am Quizzen, an einem unterhaltsamen Abend mit Freunden hat. Jetzt schon mal anmelden und Plätze sichern für den 27. 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Das geht über die Seite der Lach und Schieß. Andreas ist seit vielen Jahren Rätselmeister im Vereinsheim. Er hat ja das Konzept für die Veranstaltung entwickelt. Was wird für dich besonders sein an diesem Abend?
1: Für mich persönlich ist das ganz Besondere bei Last Squad Standing, dass endlich genau das entsteht, was ich an den Quizabenden immer am meisten geliebt habe, nur eben jetzt in ganz groß. Über viele Jahre habe ich nämlich erlebt, wie Menschen bei Quizabenden gemeinsam mit jemandem diskutieren, lachen und sich gegenseitig pushen. Genau dieses Gemeinschaftsgefühl will ich jetzt aus dem klassischen Kneipenrahmen rausholen und eben auf die richtig große Bühne bringen. Gleichzeitig ist es mir aber auch wichtig, dass trotz aller Show, die das mit Sicherheit haben wird, die lockere, humorvolle und gemeinschaftliche Atmosphäre eines guten Kneipenquizzes auch erhalten bleibt.
0: Also schon mal vormerken und am besten gleich anmelden für Samstag, 27. 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
15: Viele Wolken, immer wieder Schauer heute mit dabei bei bis zu 13 Grad. Und wir schon zum Wettertrend für München und die Umgebung. Auch morgen sieht es ganz ähnlich aus bei gerade mal 11 Grad. Ab Sonntag wird es dann wieder freundlicher.
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16: Mit Lennart Wenner. Guten Morgen. Ein Großteil der Münchner hat ja für eine Olympiabewerbung gestimmt. Oberbürgermeister Krause will heute im Rathaus über weitere Ideen für das Konzept informieren. Zuletzt stand ja im Raum, dass das Konzept unter anderem für die Eröffnungsfeier oder temporäre Sportstätten auf dem Messegelände oder der Theresienwiese vertieft werden soll. Die Münchner Innenstadt ist am Wochenende gerappelt voll. 089 Kult München-Reporterin Alena Kohler. Zehntausende Menschen rennen und feiern am Sonntag.
17: Ja, denn es finden gleich zwei große Ereignisse statt. Den Anfang macht der Benefizlauf Giro di Monaco. Tausende Menschen laufen, spazieren oder fahren im Rollstuhl über den Altstadtring. Der ist deswegen gesperrt. Und im Anschluss findet die Meisterfeier des FC Bayern auf dem Rathausbalkon statt. Im letzten Jahr waren dafür gut 15.000 Fans auf dem Marienplatz. Zur Sicherheit gibt es Taschenkontrollen und wenn der Marienplatz voll ist, hält dort keine U-Bahn mehr.
16: Bundeskanzler Merz kommt heute zum Katholikentag in Würzburg. Dort nimmt er an einer Fragerunde mit Jugendlichen teil. Begleitet wird das von einer Demonstration gegen den Kanzler. Rund 800 Teilnehmer sind dafür laut Stadt angemeldet.
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18: Wegen Arbeiten am Ostbahnhof fahren am Wochenende keine S-Bahn-Züge zwischen Isartor und den Haltestellen Johanneskirchen, Trudering und Giesing. Der Verkehr in dem Bereich wird von Ersatzbussen abgedeckt. Aus dem Lehel Andreas Werner, 089 Kult.
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4: Servus zu euch in die Autos. Im Moment alles entspannt am Brückentag. Hinweis noch für alle Pendler: heute nochmal Bauarbeiten am Leuchtenbergring. Deswegen fahren die S-Bahn-Linien 1 bis 3 den ganzen Tag über nicht planmäßig. Checkt bitte eure Verbindung.
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4: Geblitzt wird in Aubing, in der Wiesenfelder Straße einwärts und in Oberschleißheim, Ingolstädter Landstraße. Gute Fahrt.
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19: Schönen Vormittag am Freitag. Hallo.

Ja, jetzt wo es wieder ein bisschen kühler geworden ist, wie wär's mit Kino an diesem Wochenende? Schönen guten Morgen auf 089 Kult. Endspurt ist nämlich in diesen Tagen für das DocFest, das Dokumentarfilmfestival in der Stadt. Heute Abend unter anderem ein Highlight im Literaturhaus. Da stellt der Filmemacher Franz Xaver Gernstl sein Buch vor. Glück gehabt über das Unterwegssein, das Filmemachen und das Leben. Um 19 Uhr geht's los. Wer Festivalatmosphäre schnuppern will, der ist in Freising richtig. Da läuft noch das Uferlos-Festival in der Luitpoldanlage. Heute Abend unter anderem mit Live-Musik vom Hippie-Kammerorchester um 18.30 Uhr. Da ist Love, Peace und Rock'n'Roll garantiert. Oder Aaron Brooks und The Bone Circus. Die spielen eine Mischung aus 60er, 70er Jahre Psychedelic Rock und Folk um 19 Uhr. Und schon mal ein Tipp für morgen. 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
13: Ein Frühlingsmix, der uns nicht so gut gefällt. Viele Wolken, ein bisschen Regen mit dabei. 13 Grad heute in der Spitze. Und der Wettertrend für München und die Umgebung, der zeigt, morgen geht's ähnlich weiter. 11 Grad in der Spitze mit vielen Wolken und einzelnen Schauern. Ab übermorgen am Sonntag wird's dann wieder schöner und auch etwas wärmer.
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15: Hallo, liebe Autofahrer, ein entspannter Brückentag. Ihr habt freie Fahrt.
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15: Geblitzt wird in Aubing auf der Wiesenfelser Straße einwärts und im Kreis Erdingen muss Inning auf der Erdinger Straße. Kommt gut an.
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16: Der Mai ist voller Mailights in München und drumrum. Und wir haben Freitickets für wirklich grandiose Erlebnisse. Wie ihr rankommt, alle Infos gleich bei

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2: Ja, schönen guten Morgen, Johannes. Und da hatten wir ja schon ein super MyLight mit der langen Nacht der Musik. Und haben sich Christian, Michael und Tiffy aber sowas von gefreut.
3: Wow, super. Vielen Dank.
4: Vielen Dank.
5: Das ist richtig cool. Da freuen wir uns voll drauf.
2: Und jetzt kommt Mr. Slowhand nach München. Und da freut sich die Silvia aus Trudering.
6: Geil, war mega, ich freue mich.
2: Eric Clapton am Sonntag in der Olympiahalle. Silvia ist mit dabei. Und die nächsten MyLights, die stehen ja auch schon an. 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
14: Viele Wolken, immer wieder Schauer heute mit dabei bei bis zu 13 Grad. Und wir schon zum Wettertrend für München und die Umgebung. Auch morgen sieht es ganz ähnlich aus bei gerade mal 11 Grad. Ab Sonntag wird es dann wieder freundlicher.
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15: Mit Lennart Werner. Grüß Gott. Es ist Brückentag, viele Münchner haben Urlaub genommen und die Stadt wird am Wochenende rappelvoll. Unter anderem findet der Giro di Monaco statt und der FC Bayern feiert auf dem Marienplatz seine 35. Meisterschaft. Beim letzten Mal kamen da allein 15.000 Fans auf den Marienplatz. Und passend dazu gibt's ab heute Abend Einschränkungen bei der Stammstrecke. Die ist zwischen Johanneskirchen und Isartor gesperrt, es fahren Ersatzbusse. Im Rathaus geht's heute um das Thema Olympia. Oberbürgermeister Krause will heute mehr Informationen über das vertiefte Bewerbungskonzept geben. Zuletzt hatte es noch Nachholbedarf bei Ideen für die Eröffnungsfeier oder den temporären Sportstätten im Stadtgebiet gegeben. Es ist eine Premiere. In Polen ist zum ersten Mal eine gleichgeschlechtliche Ehe eingetragen worden. Das Paar hatte zwar in Berlin geheiratet, weil es in Polen dafür kein Gesetz gibt. Der Europäische Gerichtshof hatte aber entschieden, dass gleichgeschlechtliche Ehen überall in der EU gültig sind. Jetzt wurde die Ehe deshalb auch anerkannt.
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16: Der Odeonsplatz wird morgen voll von Feuerwehrautos sein. Am sogenannten Blaulichttag werden alle Fahrzeuge gezeigt. Die Freiwillige Feuerwehr will showmäßig auch Rettungseinsätze vorführen. Aus der Altstadt Ricarda Jansson, 089 Kult.
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17: Hallo liebe Autofahrer und bitte Vorsicht, auf der A96 Richtung München zwischen Gräfelfing und Blumenau liegen Gegenstände auf der Autobahn.
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17: Geblitzt wird in Dagelfing auf der Rennbahnstraße beidseitig und in Unterhaching auf dem Oberweg. Gute Fahrt. 089 Kult.
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11: 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Dazu Dr. Dominik Berndt von Scleo Health.
13: Das Screening kann die Früherkennung von Augenerkrankungen wie grüner Star, diabetischer Retinopathie und altersbedingter Makuladegeneration unterstützen. 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
11: In München gibt es das Augenscreening im DM-Markt Hanauer Straße 68.
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15: Ein Frühlingsmix, der uns nicht so gut gefällt. Viele Wolken, ein bisschen Regen mit dabei. 13 Grad heute in der Spitze. Und der Wettertrend für München und die Umgebung, der zeigt, morgen geht's ähnlich weiter. 11 Grad in der Spitze mit vielen Wolken und einzelnen Schauern. Ab übermorgen am Sonntag wird's dann wieder schöner und auch etwas wärmer.
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17: Hallo liebe Autofahrer, in der Max-Vorstadt ist weiter die Dachauer Straße einwärts gesperrt zwischen Lothstraße und Leon-Roth-Platz. Da läuft aktuell ein Feuerwehreinsatz.
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17: Geblitzt wird im Moosach auf der Netzer Straße beidseitig und im Kreis Erdingen-Neuching auf der Münchner Straße. Gute Fahrt.
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16: Viele Wolken, immer wieder Schauer heute mit dabei bei bis zu 13 Grad. Und wir schon zum Wettertrend für München und die Umgebung. Auch morgen sieht es ganz ähnlich aus bei gerade mal 11 Grad. Ab Sonntag wird es dann wieder freundlicher.
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17: Mit Joshua Heise. Grüß Gott. Die Gewerkschaft Verdi hat im Handel für heute zu ersten Warnstreiks aufgerufen. Bundesweit sollen Beschäftigte im Einzelhandel und im Groß- und Außenhandel die Arbeit niederlegen. Für Kunden wird das aber wohl keine Auswirkungen haben. Uli Reitinger berichtet.
18: Beim letzten Mal hat sich dieser Tarifkonflikt über mehr als ein Jahr hingezogen. Am Ende stand ein Plus von insgesamt 14%. Da wirken die Forderungen diesmal fast schon bescheiden. Verdi fordert aktuell 7% mehr Lohn. Die Arbeitgeber sprechen von unrealistischen Forderungen. Angesichts der schwierigen wirtschaftlichen Rahmenbedingungen gebe es dieses Mal kaum Spielraum für Lohnerhöhungen, heißt es.
17: Bayerns Sozialministerin Scharf hält deutliche Beitragserhöhungen in Kitas für unnötig. Die CSU-Politikerin sagte der Augsburger Allgemeinen, die staatliche Förderung bleibe hoch und der Qualitätsbonus steige sogar. Bayern hat direkte Zahlungen an Eltern gestrichen und investiert das Geld jetzt direkt in die Kitas. Aktuell werden rund 645.000 Kinder in 11.000 bayerischen Kindertagesstätten betreut. Die Weltgesundheitsorganisation warnt vor einem neuen Trend. Nikotinbeutel, auch Snus genannt, die man sich zwischen Oberlippe und Zahnfleisch klemmt. Das Produkt mache süchtig und habe schwere gesundheitliche Folgen, hieß es. Weil der Zigarettenverkauf zurückgehe, bauten multinationale Tabakkonzerne ihre Produktpalette aus. Die WHO beklagt, dass Snus vor allem als Lifestyle-Produkt für junge Leute vermarktet werden. US-Präsident Trump hat seine China-Reise beendet. Nach 2 Tagen und mehreren Gesprächen mit Staatschef Xi in Peking geht es zurück nach Washington. Vor dem Abflug sprach Trump von fantastischen Handelsdeals, ohne Details zu nennen. Themen waren auch der Iran-Krieg und die Taiwan-Frage. China hatte hier den USA geraten, sich nicht einzumischen. Peking beansprucht die unabhängige Insel für sich.
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20: Alle liebe Autofahrer, bitte Vorsicht auf der A96 Richtung München zwischen Dreieck Südwest und Freiham Süd ist nach einem Unfall die linke Spur blockiert. Es stockt.
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20: Geblitzt wird in Nymphenburg auf der Winfriedstraße auswärts und in Gräfelfing auf der Steinkirchner Straße. Gute Fahrt. 089
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15: Ein Frühlingsmix, der uns nicht so gut gefällt. Viele Wolken, ein bisschen Regen mit dabei. 13 Grad heute in der Spitze. Und der Wettertrend für München und die Umgebung, der zeigt, morgen geht's endlich weiter. 11 Grad in der Spitze mit vielen Wolken und einzelnen Schauern. Ab übermorgen am Sonntag wird's dann wieder schöner und auch etwas wärmer.
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17: Hallo, liebe Autofahrer, es ist alles entspannt am Brückentag. Ihr habt freie Fahrt.
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17: Geblitzt wird in Milbertshofen auf der Milbertshofener Straße beidseitig und in Oberschleißheim auf der Freisinger Straße. Gute Fahrt.
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18: Viele Wolken, immer wieder Schauer heute mit dabei bei bis zu 13 Grad. Und wir schon zum Wettertrend für München und die Umgebung. Auch morgen sieht es ganz ähnlich aus bei gerade mal 11 Grad. Ab Sonntag wird es dann wieder freundlicher.
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19: Mit Lennart Werner. Grüß Gott. Es war ein großer Schreck heute in der Nähe des Deutschen Museums. Ein zweijähriges Kind ist dort am Vormittag beim Klettern in die Isar gefallen. Die Polizei rückte sofort aus und konnte den Jungen auf einer Kiesbank an der Corneliusbrücke finden, sagt Polizeisprecher Ralf Kestel zu 089 Kult.
20: Nach derzeitigem Kenntnisstand ist das Kind glücklicherweise nicht schwerer verletzt, also weder durch den Sturz noch durch die starke Strömung.
19: Der zweijährige Bub wird jetzt noch sicherheitshalber in einem Krankenhaus untersucht. Es ist Brückentag, viele Münchner haben Urlaub genommen und die Stadt wird am Wochenende rappelvoll. Unter anderem findet der Benefizlauf Giro di Monaco statt und der FC Bayern feiert auf dem Marienplatz die 35. Meisterschaft. Beim letzten Mal kamen da 15.000 Fans. Unpassend dazu gibt's ab heute Abend Einschränkungen bei der Stammstrecke. Die ist zwischen Johanneskirchen und Isartor gesperrt, es fahren Ersatzbusse. Es ist eine Premiere. In Polen ist zum ersten Mal eine gleichgeschlechtliche Ehe eingetragen worden. Das Paar hatte zwar in Berlin geheiratet, weil es in Polen dafür kein Gesetz gibt. Der Europäische Gerichtshof hatte aber entschieden, dass gleichgeschlechtliche Ehen überall in der EU gültig sind. Jetzt wurde die Ehe deshalb auch anerkannt.
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21: Der Odeonsplatz wird morgen voll von Feuerwehrautos sein. Am sogenannten Blaulichttag werden alle Fahrzeuge gezeigt. Die Freiwillige Feuerwehr will showmäßig auch Rettungseinsätze vorführen. Aus der Altstadt Ricarda Jansson, 089 Kult.
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22: Hallo liebe Autofahrer, bitte Vorsicht. Auf der A92 zwischen Freising Ost und Erding sind Tiere auf der Fahrbahn. Fahrt in beiden Richtungen vorsichtig.
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22: Geblitzt wird in Schwabing auf der Osterwaldstraße beidseitig und im Kreis Erding in Mussinning auf der Münchner Straße. Gute Fahrt. 089
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18: Heute wechseln sich Sonne und Wolken ab. Im Laufe des Tages wird es dann nass. Mehr als 11 Grad sind nicht drin. Und der Wettertrend für München und Umgebung. Morgen zeigt sich das Wetter weiter von seiner wechselhaften Seite, bevor am Sonntag wieder öfter die Sonne scheint. Dann geht's rauf auf 15 Grad.
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20: Hallo liebe Autofahrer, in der Innenstadt stockt's hier und da ein bisschen, aber im Großen und Ganzen läuft's. Kommt gut an.
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20: Geblitzt wird in Mosach auf der Netzer Straße beidseitig und in Oberschleißheim auf der Freisinger Straße. Gute Fahrt.
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17: Heute ein Mix aus Sonne und Wolken, später Regen und 11 Grad maximal. Und der Wettertrend für München und Umgebung. Morgen bleibt es noch wechselhaft, am Sonntag kommt dann wieder mehr Sonne raus und die Temperaturen steigen auf 15 Grad.
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18: Mit Simon Sterzer, grüß Gott. Großer Einsatz der Feuerwehr und Polizei am Deutschen Museum heute Vormittag. Dort war ein 2-jähriger Junge beim Klettern in die Isar gefallen. Die Polizei konnte das Kind schnell aus dem Fluss retten. Ihm gehe es den Umständen entsprechend gut, heißt es. Aktuell wird der 2-jährige sicherheitshalber noch in einem Krankenhaus untersucht. München hat neben Nürnberg und auch Augsburg das beste Mobilfunknetz in Bayern. Problematisch wird's dann, wenn wir das lange Wochenende an einem der vielen Seen oder in den Bergen im Süden verbringen wollen. Nach aktuellen Daten der Bundesnetzagentur liegen 7 der 10 größten Funklöcher Deutschlands im Freistaat. Auf Platz 1 liegt der Nationalpark Berchtesgaden. Auch in den Ammergauer Alpen oder im Mangfallgebirge gibt's stellenweise gar keinen Empfang. Ministerpräsident Söder empfängt heute Vertreter aus der Wirtschaft und von Gewerkschaften, um über die aktuellen Krisen zu beraten. Viele Branchen leiden unter Auftragsmangel, auch die hohen Energiepreise machen zu schaffen. Während Wirtschaftsvertreter Entlastungen und Reformen anmahnen, pocht der Deutsche Gewerkschaftsbund auf Investitionen vom Freistaat selbst, auch durch Schulden.
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19: 4 Jahre lang haben mehrere Jugendliche hier in Tittenkofen im Landkreis Erding an 2 Bauwagen gewerkelt, inklusive Couch, Nebelmaschine und Musikanlage. Dann ist im April alles abgebrannt, die Ursache ist nicht geklärt. Jetzt haben die Jugendlichen einen Spendenaufruf gestartet, um den Schaden abzumildern. Aus Tittenkofen, Felix Köckel, 089 Kult.
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6: Hallo, liebe Autofahrer, da sind wir schnell durch. Freie Fahrt.
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6: Geblitzt wird in Nymphenburg auf der Winfriedstraße auswärts und im Kreis Erdingen muss Inning auf der Münchner Straße. Kommt gut an. 089
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12: Immer mehr Menschen möchten selbst Verantwortung für ihre Gesundheit übernehmen. 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
13: Eine unserer neuen Gesundheitsdienstleistungen ist das Augenscreening, das einen Sehtest und eine Netzhautfotografie umfasst. Das Screening wird von speziell geschulten Mitarbeitenden ohne Termin in nur wenigen Minuten durchgeführt, ist ab 18 und kostet 14,95 Euro. Scleo Health übernimmt die Auswertung.
12: Eine KI analysiert die Aufnahmen. 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Dazu Dr. Dominik Berndt von Scleo Health.
14: Das Screening kann die Früherkennung von Augenerkrankungen wie grüner Star, diabetischer Retinopathie und altersbedingter Makuladegeneration unterstützen. Es ersetzt keine ärztliche Untersuchung oder Diagnose. Zusätzlich kann aber eine gezielte Abklärung über das Scleo-Netzwerk mit über 500 Partnerpraxen erfolgen.
12: In München gibt es das Augenscreening im DM-Markt Hanauer Straße 68.
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16: Heute wechseln sich Sonne und Wolken ab. Im Laufe des Tages wird es dann nass. Mehr als 11 Grad sind nicht drin. Und der Wettertrend für München und Umgebung. Morgen zeigt sich das Wetter weiter von seiner wechselhaften Seite, bevor am Sonntag wieder öfter die Sonne scheint. Dann geht's rauf auf 15 Grad.
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18: Alle liebe Autofahrer, bitte Vorsicht auf der A95 Richtung Garmisch-Partenkirchen. Zwischen Wolfratshausen und Seeshaupt liegt ein Spanngurt auf der Fahrbahn.
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18: Geblitzt wird momentan in Schwabing auf der Osterwaldstraße beidseitig und in Gräfelfing auf der Steinkirchener Straße. Gute Fahrt.
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18: Momentan in Schwabing auf der Osterwaldstraße beidseitig

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11: Heute ein Mix aus Sonne und Wolken, später Regen und 11 Grad maximal. Und der Wettertrend für München und Umgebung. Morgen bleibt es noch wechselhaft, am Sonntag kommt dann wieder mehr Sonne raus und die Temperaturen steigen auf 15 Grad.
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12: Mit Simon Sterzer. Grüß Gott. Es war ein großer Schreck heute in der Nähe des Deutschen Museums. Ein zweijähriges Kind ist dort am Vormittag beim Klettern in die Isar gefallen. Die Polizei rückte sofort aus und konnte den Jungen auf einer Kiesbank unter der Corneliusbrücke finden, sagt Polizeisprecher Ralf Kessle zu 089 Kult.
13: Nach derzeitigen Kenntnisstand ist das Kind glücklicherweise nicht schwerer verletzt, also weder durch den Sturz noch durch die starke Strömung.
12: Der Zweijährige wurde anschließend noch sicherheitshalber in einem Krankenhaus untersucht. Alle, die pünktlich zum Start der Pfingstferien heute in einer Woche mit dem Auto über den Brenner Richtung Süden wollen, müssen mit großen Behinderungen rechnen. Und zwar ist die Brenner Autobahn am Samstag, den 30. Mai, also morgen in einer Woche, von 11 bis 19 Uhr teilweise komplett gesperrt. Grund ist eine Demonstration. Laut Polizei kann es sich bis zu uns nach Bayern zurückstauen. Es ist eine Premiere. In Polen ist zum ersten Mal eine gleichgeschlechtliche Ehe eingetragen worden. Das Paar hatte zwar in Berlin geheiratet, weil es in Polen dafür kein Gesetz gibt. Der Europäische Gerichtshof hatte aber entschieden, dass gleichgeschlechtliche Ehen überall gültig sind. Jetzt wurde die Ehe deshalb auch anerkannt.
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11: Der Odeonsplatz wird morgen voll von Feuerwehrautos sein. Am sogenannten Blaulichttag werden alle Fahrzeuge gezeigt. Die Freiwillige Feuerwehr will showmäßig auch Rettungseinsätze vorführen. Aus der Altstadt Ricarda Jansson, 089 Kult.
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14: Hallo liebe Autofahrer, staut sich auf der A99 der Eschenrieder Spange Richtung Nürnberg, weil vor dem Allacher Tunnel die Höhenkontrolle ausgelöst wurde. Also ein zu hohes Fahrzeug wollte in den Tunnel fahren, deshalb ist der momentan gesperrt.
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14: Geblitzt wird in Milbertshofen auf der Milbertshofener Straße beidseitig und in Unterhaching auf dem Oberweg. Gute Fahrt. 089
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11: Heute wechseln sich Sonne und Wolken ab. Im Laufe des Tages wird es dann nass. Mehr als 11 Grad sind nicht drin. Und der Wettertrend für München und Umgebung. Morgen zeigt sich das Wetter weiter von seiner wechselhaften Seite, bevor am Sonntag wieder öfter die Sonne scheint. Dann geht's rauf auf 15 Grad.
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13: Servus, liebe Autofahrer. Noch 10 Minuten plus in der Eschenrieder Spange Richtung Allacher Tunnel. Da hat vorhin die Höhenkontrolle ausgelöst. Sonst normaler Freitagsverkehr. Längster Stau 7 Minuten in der Altstadt auf der Blumenstraße.
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13: Geblitzt wird in Feldmoching auf der Karlsfelder und in Starnberg auf der Berger.
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17: Heute ein Mix aus Sonne und Wolken, später Regen und 11 Grad maximal. Und der Wettertrend für München und Umgebung. Morgen bleibt es noch wechselhaft, am Sonntag kommt dann wieder mehr Sonne raus und die Temperaturen steigen auf 15 Grad.
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18: Mit Simon Sterzer, grüß Gott. Großer Einsatz der Feuerwehr und Polizei am Deutschen Museum heute Vormittag. Dort war ein 2-jähriger Junge beim Klettern in die Isar gefallen. Die Polizei konnte das Kind schnell aus dem Fluss retten, alles in allem unverletzt. Rein vorsorglich wurde der 2-jährige anschließend noch in ein Krankenhaus gebracht. München hat neben Nürnberg oder auch Augsburg das beste Mobilfunknetz in Bayern. Problematisch wird's dann, wenn wir das lange Wochenende an einem der vielen Seen oder in den Bergen im Süden verbringen wollen. Nach aktuellen Daten der Bundesnetzagentur liegen 7 der 10 größten Funklöcher Deutschlands im Freistaat. Auf Platz 1 liegt der Nationalpark Berchtesgaden. Auch in den Ammergauer Alpen oder im Mangfallgebirge gibt's stellenweise gar keinen Empfang. Die Bundesregierung will gegen zu hohe Ticketpreise auf dem Zweitmarkt vorgehen, das hat Justizministerin Hubig angekündigt. Vorher hatten zahlreiche Stars wie die Toten Hosen, die Ärzte oder Nina Tschuber einen Brief an die Regierung geschrieben. Sie beklagten, dass professionelle Händler mit Bots Tickets kaufen und dann für das Doppelte oder Dreifache anbieten würden.
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20: 4 Jahre lang haben mehrere Jugendliche hier in Tittenkofen im Landkreis Erding an 2 Bauwagen gewerkelt, inklusive Couch, Nebelmaschine und Musikanlage. Dann ist im April alles abgebrannt, die Ursache ist nicht geklärt. Jetzt haben die Jugendlichen einen Spendenaufruf gestartet, um den Schaden abzumildern. Aus Tittenkofen, Felix Köckel, 089 Kult.
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21: 2 neue Unfälle haben wir beide auf dem Mittleren Ring. Einmal zwischen Bad Schachener Straße und Schlüsselbergstraße, da sind es 5 Minuten mehr. Und zwischen A9 und dem Englischen Garten, da 10 Minuten.
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21: Geblitzt wird in Mosach auf der Netzer Straße und in Unterhaching am Oberweg. 089
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0: Live. Wir sind Münchens Sender für Kulthits und Kultur. Mit den Kulthits machen wir gleich weiter. Vorher kümmern wir uns ein wenig um die Kultur. Ich bin Johannes Boos.
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0: Im Hoftheater wird's magisch. In seiner abendfüllenden Show nimmt der Mentalist und Zauberkünstler Thomas Maika sein Publikum mit auf eine faszinierende Reise in die Welt des Gedankenlesens. Seit mehr als 10 Jahren tourt er durch Deutschland und begeistert mit einer Mischung aus Mentalmagie, Zauberkunst und psychologischen Experimenten. 19.30 Uhr geht's los.
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0: Das Album The Indian Ocean von Fretzi Ford hat ja schon ein paar Jahre auf dem Buckel. Jetzt hat die kanadische Sängerin die Platte um neue Songs ergänzt und die bringt sie heute Abend mit ins Technikum. Ihre Musik ist ja eine Mischung aus Folk und Soul. 20 Uhr geht's los.
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0: Ein Tipp für morgen, Ring of Fire, die spektakuläre Boxgala im Bürgerhaus am Rathausplatz in Unterschleißheim. Da könnt ihr Top-Fighter erleben, Gänsehautatmosphäre ist garantiert. Das wird ein Abend, der bestimmt noch lange nachhallt. Morgen um 19 Uhr geht's los und wir setzen euch auf die Gästeliste. Jetzt einfach eine E-Mail schicken an studio@089kult.de.
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10: Heute wechseln sich Sonne und Wolken ab. Im Laufe des Tages wird es dann nass. Mehr als 11 Grad sind nicht drin. Und der Wettertrend für München und Umgebung. Morgen zeigt sich das Wetter weiter von seiner wechselhaften Seite, bevor am Sonntag wieder öfter die Sonne scheint. Dann geht's rauf auf 15 Grad.
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12: Servus, liebe Autofahrer. Immer noch ein bisschen Stau auf dem Mittleren Ring zwischen der A9 und dem Englischen Garten. Nach einem Unfall 10 Minuten plus. Sonst normaler Freitagsverkehr, im Schnitt 5 Minuten mehr im Plan.
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12: Blitzer haben wir einmal in Milbertshofen auf der Milbertshofener Straße und im Landkreis Ebersberg in Wolfesing.
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17: Heute ein Mix aus Sonne und Wolken, später Regen und 11 Grad maximal. Und der Wettertrend für München und Umgebung. Morgen bleibt es noch wechselhaft, am Sonntag kommt dann wieder mehr Sonne raus und die Temperaturen steigen auf 15 Grad.
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18: Mit Simon Sterzer. Grüß Gott. Aufregung am Vormittag in der Nähe des Deutschen Museums. Dort war ein 2-jähriger Junge in die Isar gefallen, konnte aber von Feuerwehr und Polizei gerettet werden. 089 Kultreporterin Alexandra Goralska, wie ist das denn passiert?
19: Laut Polizei war das Kind gemeinsam mit seinem Zwillingsbruder auf ein Geländer geklettert, als es plötzlich den Halt verlor und mehrere Meter tief in die Isar fiel. Ein Polizist konnte den Jungen kurze Zeit später ohne große Verletzungen an einer Kiesbank retten. Zur Sicherheit wurde der 2-jährige trotzdem in ein Krankenhaus gebracht.
18: München feilt weiter an seinem Bewerbungskonzept für Olympische Spiele. Hier liegt der Fokus nun noch stärker auf Nachhaltigkeit und kurzen Wegen. So sollen beispielsweise an der Messe Riem 8 Sportarten inklusive Volleyball ihre Heimat finden. Weitere Wettkämpfe wie Kugelstoßen oder auch Bogenschießen könnten direkt im Zentrum stattfinden. Bis Ende Juni müssen die finalen Bewerbungsunterlagen beim Deutschen Olympischen Sportbund eingereicht werden. Es ist eine Premiere. In Polen ist zum ersten Mal eine gleichgeschlechtliche Ehe eingetragen worden. Das Paar hatte zwar in Berlin geheiratet, weil es in Polen dafür kein Gesetz gibt. Der Europäische Gerichtshof hatte aber entschieden, dass gleichgeschlechtliche Ehen überall gültig sind. Jetzt wurde die Ehe deshalb auch anerkannt.
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20: Am Wochenende sind auf der Stammstrecke zwischen Isartor und Ostbahnhof keine S-Bahnen unterwegs. Auch die Äste nach Johanneskirchen, Trudering und Giesing sind betroffen. Ersatzbusse sind im Einsatz. Vom Ostbahnhof Andreas Werner, 089 Kult.
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11: Servus, liebe Autofahrer. Soweit ganz normaler Freitagsverkehr. Längster Stau ist in Nymphenburg die Wotanstraße Richtung Landsberger wegen der Baustelle dort. Da haben wir eine Viertelstunde plus.
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11: Geblitzt wird in Haidhausen auf der Einsteinstraße und auf der B471 in Egelfing.
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19: Heute wechseln sich Sonne und Wolken ab. Im Laufe des Tages wird es dann nass. Mehr als 11 Grad sind nicht drin. Und der Wettertrend für München und Umgebung. Morgen zeigt sich das Wetter weiter von seiner wechselhaften Seite, bevor am Sonntag wieder öfter die Sonne scheint. Dann geht's rauf auf 15 Grad.
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21: Servus, liebe Autofahrer. Wegen dem Brückentag heute alles ein bisschen entspannter. Maximal 5 Minuten plus aktuell.
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21: Geblitzt wird in der Maxvorstadt am Maximiliansplatz und im Landkreis Ebersberg zwischen Vaterstetten und Ottendichel.
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20: Heute ein Mix aus Sonne und Wolken, später Regen und 11 Grad maximal. Und der Wettertrend für München und Umgebung. Morgen bleibt's noch wechselhaft, am Sonntag kommt dann wieder mehr Sonne raus und die Temperaturen steigen auf 15 Grad.
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21: Mit Simon Sterzer. Grüß Gott. Das war ein großer Schreck. Heute in der Nähe des Deutschen Museums. Ein zweijähriges Kind ist dort am Vormittag beim Klettern mit seinem Zwillingsbruder in die Isar gefallen. Zum Glück konnte es direkt gerettet werden. 089 Kult München-Reporterin Alexandra Goralska. Wer war denn der Retter?
22: Ein Polizist war in die Isar gesprungen, flussaufwärts durchs Wasser gelaufen und konnte den Jungen dann auf einer Kiesbank unter der Corneliusbrücke unverletzt in Obhut nehmen. Danach wurde der Zweijährige dann den Rettungskräften übergeben und sicherheitshalber in ein Krankenhaus gebracht.
21: Kurze Wege, grüne Spiele. Bei ihrem Bewerbungskonzept für Olympische Spiele setzt die Stadt München noch stärker auf Nachhaltigkeit und kurze Wege. So sollen auch die Fußballerinnen und Fußballer nicht mehr so weit fahren müssen und dadurch im olympischen Dorf wohnen können. Zu den Standorten Fröttmanning, Nürnberg, Augsburg und Stuttgart könnten die Spiele auch im Grünwalder Stadion, also der Heimat der 60er, stattfinden. München hat mit das beste Mobilfunknetz Bayerns. Problematisch wird's dann, wenn wir das lange Wochenende an einem der vielen Seen oder in den Bergen im Süden verbringen wollen. Nach aktuellen Daten der Bundesnetzagentur liegen 7 der 10 größten Funklöcher Deutschlands im Freistaat. Auf Platz 1 liegt der Nationalpark Berchtesgaden. Auch in den Ammergau-Alpen oder im Mangfallgebirge gibt's stellenweise gar keinen Empfang.
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0: In der Innenstadt wird's morgen richtig laut. Die sogenannte Krachparade protestiert gegen die Kürzungen bei der Kultur. Am Nachmittag ziehen deshalb 40 Gruppen, darunter mobile DJ-Sets, hier von der Uni rund um die Altstadt bis zur Theresienwiese. Aus der Maxvorstadt, Ricarda Jansson, 089 Kult.
21: Immer aktuell informiert, das waren die 089 Kult-Nachrichten.
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8: Servus, liebe Autofahrer. Wir haben weiterhin die Sperrung auf der A95 Richtung Garmisch zwischen Dreieck Starnberg und Wolfratshausen. Nach einem Unfall laufen da aktuell noch die Aufräumarbeiten. Sonst normaler Feierabendverkehr.
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8: Geblitzt wird in Unterschleißheim auf der Frühlingsstraße und in Milbertshofen auf der Leopold.
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18: Heute wechseln sich Sonne und Wolken ab. Im Laufe des Tages wird es dann nass. Mehr als 11 Grad sind nicht drin. Und der Wettertrend für München und Umgebung. Morgen zeigt sich das Wetter weiter von seiner wechselhaften Seite, bevor am Sonntag wieder öfter die Sonne scheint. Dann geht's rauf auf 15 Grad.
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5: Servus, liebe Autofahrer. Wir haben weiterhin die Sperrung auf der A95.
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0: 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Mit den Kulthits machen wir gleich weiter. Vorher kümmern wir uns ein wenig um die Kultur. Ich bin Johannes Boos.
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0: Im Hoftheater wird's magisch. In seiner abendfüllenden Show nimmt der Mentalist und Zauberkünstler Thomas Maika sein Publikum mit auf eine faszinierende Reise in die Welt des Gedankenlesens. Seit mehr als 10 Jahren tourt er durch Deutschland und begeistert mit einer Mischung aus Mentalmagie, Zauberkunst und psychologischen Experimenten. Um 19.30 Uhr geht's los.
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0: Das Album The Indian Ocean von Fretzi Ford hat ja schon ein paar Jahre auf dem Buckel. Jetzt hat die kanadische Sängerin die Platte um neue Songs ergänzt und die bringt sie heute Abend mit ins Technikum. Ihre Musik ist ja eine Mischung aus Folk und Soul. 20 Uhr geht's los.
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0: Ein Tipp für morgen, Ring of Fire, die spektakuläre Boxgala im Bürgerhaus am Rathausplatz in Unterschleißheim. Da könnt ihr Top-Fighter erleben, Gänsehautatmosphäre ist garantiert. Das wird ein Abend, der bestimmt noch lange nachhallt. Morgen um 19 Uhr geht's los und wir setzen euch auf die Gästeliste. Jetzt einfach eine E-Mail schicken an studio@089kult.de.
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19: Heute ein Mix aus Sonne und Wolken, später Regen und 11 Grad maximal. Und der Wettertrend für München und Umgebung. Morgen bleibt's noch wechselhaft, am Sonntag kommt dann wieder mehr Sonne raus und die Temperaturen steigen auf 15 Grad.
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1: Mit Simon Sterzer. Guten Abend. Aufregung am Vormittag in der Nähe des Deutschen Museums. Dort war ein 2-jähriger Junge in die Isar gefallen, konnte aber von Feuerwehr und Polizei gerettet werden. 089-Kult-Reporterin Alexandra Goralska, wie ist das denn passiert?
9: Laut Polizei war das Kind gemeinsam mit seinem Zwillingsbruder auf ein Geländer geklettert, als es plötzlich den Halt verlor und mehrere Meter tief in die Isar fiel. Ein Polizist konnte den Jungen kurze Zeit später ohne große Verletzungen an einer Kiesbank retten. Zur Sicherheit wurde der 2-jährige trotzdem in ein Krankenhaus gebracht.
1: München feilt weiter an seinem Bewerbungskonzept für Olympische Spiele. Hier liegt der Fokus nun noch stärker auf Nachhaltigkeit und kurzen Wegen. So sollen beispielsweise an der Messe Riem 8 Sportarten inklusive Volleyball ihre Heimat finden. Weitere Wettkämpfe wie Kugelstoßen oder auch Bogenschießen könnten direkt im Zentrum stattfinden. Bis Ende Juni müssen die finalen Bewerbungsunterlagen beim Deutschen Olympischen Sportbund eingereicht werden.
15: Es ist eine Premiere. In Polen ist zum ersten Mal eine gleichgeschlechtliche Ehe eingetragen worden. Das Paar hatte zwar in Berlin geheiratet, weil es in Polen dafür kein Gesetz gibt. Der Europäische Gerichtshof hatte aber entschieden, dass gleichgeschlechtliche Ehen überall gültig sind. Jetzt wurde die Ehe deshalb auch anerkannt.
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20: Am Wochenende sind auf der Stammstrecke zwischen Isartor und Ostbahnhof keine S-Bahnen unterwegs. Auch die Äste nach Johanneskirchen, Trudering und Giesing sind betroffen. Ersatzbusse sind im Einsatz. Vom Ostbahnhof Andreas Werner, 089 Kult.
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21: Die Sperrung ist aufgehoben, trotzdem noch massiver Rückstau auf der A95 Richtung Garmisch-Partenkirchen. Kurz vor Wolfratshausen war da ja dicht wegen Aufräumarbeiten. Aktuell geht der Stau noch bis Schäftlarn. Wir messen 30 Minuten plus.
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21: Max Vorstadt, der Maximiliansplatz und im Landkreis Freising im Ortsausgang Goldach Richtung Neufahrn.
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21: Heute wechseln sich Sonne und Wolken ab. Im Laufe des Tages wird es dann nass. Mehr als 11 Grad sind nicht drin. Und der Wettertrend für München und Umgebung. Morgen zeigt sich das Wetter weiter von seiner wechselhaften Seite, bevor am Sonntag wieder öfter die Sonne scheint. Dann geht's rauf auf 15 Grad.
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22: Mit der Karwendelbergbahn in Pertisau. 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
23: 5 Minuten plus nach einem Unfall auf der A96 Richtung München zwischen Gilching und Germering Süd. Und sonst der längste Stau im Feierabendverkehr. 10 Minuten in Nymphenburg auf der Wotanstraße wegen der Baustelle dort.
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23: Geblitzt wird in der Maxvorstadt am Maximiliansplatz und auf der Bevenet 71 in Egelfing.
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17: Heute ein Mix aus Sonne und Wolken, später Regen und 11 Grad maximal. Und der Wettertrend für München und Umgebung. Morgen bleibt's noch wechselhaft, am Sonntag kommt dann wieder mehr Sonne raus und die Temperaturen steigen auf 15 Grad.
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18: Mit Simon Sterzer, guten Abend. Das war ein großer Schreck. Heute in der Nähe des Deutschen Museums. Ein zweijähriges Kind ist dort am Vormittag beim Klettern mit seinem Zwillingsbruder in die Isar gefallen. Zum Glück konnte es direkt gerettet werden. 089 Kult München-Reporterin Alexandra Goralska, wer war denn der Retter?
19: Ein Polizist war in die Isar gesprungen, flussaufwärts durchs Wasser gelaufen und konnte den Jungen dann auf einer Kiesbank unter der Corneliusbrücke unverletzt in Obhut nehmen. Danach wurde der Zweijährige dann den Rettungskräften übergeben und sicherheitshalber in ein Krankenhaus gebracht.
18: Kurze Wege, grüne Spiele. Bei ihrem Bewerbungskonzept für Olympische Spiele setzt die Stadt München noch stärker auf Nachhaltigkeit und kurze Wege. So sollen auch die Fußballerinnen und Fußballer nicht mehr so weit fahren müssen und dadurch im olympischen Dorf wohnen können. Zu den Standorten Fröttmanning, Nürnberg, Augsburg und Stuttgart könnten die Spiele auch im Grünwalder Stadion, also der Heimat der 60er, stattfinden. München hat mit das beste Mobilfunknetz Bayerns. Problematisch wird's dann, wenn wir das lange Wochenende an einem der vielen Seen oder in den Bergen im Süden verbringen wollen. Nach aktuellen Daten der Bundesnetzagentur liegen 7 der 10 größten Funklöcher Deutschlands im Freistaat. Auf Platz 1 liegt der Nationalpark Berchtesgaden. Auch in den Ammergau-Alpen oder im Mangfallgebirge gibt's stellenweise gar keinen Empfang.
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17: In der Innenstadt wird's morgen richtig laut. Die sogenannte Krachparade protestiert gegen die Kürzungen bei der Kultur. Am Nachmittag ziehen deshalb 40 Gruppen, darunter mobile DJ-Sets, hier von der Uni rund um die Altstadt bis zur Theresienwiese. Aus der Maxvorstadt, Ricarda Jansson, 089 Kult.
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3: Servus auf die Straßen. Hotspot ist die A96 gerade noch Richtung München zwischen Gilching und Germering Süd nach einem Unfall. 10 Minuten plus, da war auch kurz gesperrt. Deswegen umfahren viele das über Germering aktuell. Da 10 Minuten plus auf der Landsberger Straße einwärts.
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3: Geblitzt wird in Riem am Digasperibogen und im Landkreis Erding am Ortsausgang von Aufhausen. 089
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13: Heute wechseln sich Sonne und Wolken ab. Im Laufe des Tages wird es dann nass. Mehr als 11 Grad sind nicht drin. Und der Wettertrend für München und Umgebung. Morgen zeigt sich das Wetter weiter von seiner wechselhaften Seite, bevor am Sonntag wieder öfter die Sonne scheint. Dann geht's rauf auf 15 Grad.
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14: Mit Felix Kröckel. Guten Abend. Nach dem zweiten Halbfinale gestern in Wien steht das ESC-Finale fest. Morgen Abend kämpfen 25 Länder um den Sieg. Als Favoriten gelten unter anderem Australien und Dänemark, auch Finnland und Griechenland werden hoch gehandelt. Für Deutschland tritt Sarah Engels mit ihrem Song Fire an. Die ARD überträgt das Finale morgen live ab 21 Uhr. Premiere für den Deutschen Podcast Award. In Berlin sind zum ersten Mal Podcasts aus Deutschland, Österreich und der Schweiz ausgezeichnet worden. Als Podcast of the Year gewann die investigative Produktion die Peter Thiel Story vom Deutschlandfunk. Insgesamt wurden Preise in 24 Kategorien vergeben, ausgewählt von einer Jury aus über 2000 Einreichungen. Die Fußball-WM bekommt erstmals eine Halbzeitshow wie beim Super Bowl. Beim Finale am 19. Juli sollen unter anderem Shakira, Madonna und die K-Pop-Band BTS auftreten. Das hat die FIFA angekündigt. Passend dazu ist heute Shakiras offizieller WM-Song Die Die erschienen. Sie hatte bereits 2010 mit Waka Waka einen der bekanntesten WM-Hits.
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16: Servus, liebe Autofahrer. Aktuell alles entspannt. Wir haben keine Meldungen.
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16: In der Lechenau auf der Lasallstraße steht einer. Und im Landkreis Ebersberg in Wolfesing.
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10: Heute ein Mix aus Sonne und Wolken, später Regen und 11 Grad maximal. Und der Wettertrend für München und Umgebung. Morgen bleibt es noch wechselhaft. Am Sonntag kommt dann wieder mehr Sonne raus und die Temperaturen steigen auf 15 Grad.
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11: Mit Gregor Jussi Moser. Guten Abend. Ohne die Millionen Beschäftigten im Groß- und Einzelhandel würde in unserem Land nicht mehr viel laufen. Das betont die Linke. Anlass sind die bundesweiten Warnstreiks im Handel heute. Der gewerkschaftspolitische Sprecher der Partei Meiser hat der Rheinischen Post gesagt, mehr Respekt und eine bessere Bezahlung seien überfällig. Es ist keine einfache Woche für den Bundeskanzler. Nachdem Merz bereits am Dienstag beim DGB-Kongress mit Pfiffen und Buhrufen statt Applaus begrüßt wurde, gab es einen ähnlichen Empfang heute in Würzburg bei einer Podiumsdiskussion auf dem Deutschen Katholikentag. Uli Reitinger berichtet.
12: Dass Friedrich Merz und seine Regierung unbeliebt sind, kann der Kanzler schon länger in Umfragen sehen. Jetzt bekommt Merz aber immer wieder ganz konkret vor Augen geführt, dass das nicht nur bloße Zahlen sind. Diesmal beim Katholikentag protestierten rund 400 Demonstranten vor allem gegen die Klimapolitik der Bundesregierung. Vier von ihnen störten die Podiumsdiskussion im Saal mit Zwischenrufen und Pfiffen.
11: München will die Olympischen Spiele nach Deutschland holen und hat jetzt konkretere Pläne vorgestellt. 90% der Wettkampfstätten sollen maximal 30 Minuten vom Olympischen Dorf entfernt sein. Außerdem wirbt München mit Nachhaltigkeit. Es könnten die ersten zirkulären Spiele werden, also mit grüner Infrastruktur. München bewirbt sich für 2036, 40 oder 44. Im September entscheidet der Deutsche Olympische Sportbund dann, welche Stadt für Deutschland ins Rennen geht. Auftaktniederlage für das deutsche Eishockeyteam bei der Weltmeisterschaft. Das erste Gruppenspiel gegen Favorit Finnland hat die DEB-Truppe mit 1:3 verloren. Für den einzigen deutschen Treffer in Zürich sorgte Stefan Leubel von den Straubing Tigers. Am Sonntag folgt mit dem Spiel gegen Lettland ein richtungsweisendes Duell in Richtung Viertelfinale.
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14: Servus, liebe Autofahrer. Aktuell keine Meldungen. Alles gut. Das Blitzer-Update.
15: Geblitzt wird in der Max-Vorstadt auf der Arnulfstraße und im Landkreis Fürstenfeldbruck in Germering auf der Landsberger.
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11: Mit Gregor Jose Moser. Guten Abend. Tödlicher Chemieunfall in Nürnberg. In einem Industriegebiet im Nordosten der Stadt war ein gefährlicher Stoff ausgetreten. Dadurch sind 30 Menschen verletzt worden, 2 lebensgefährlich, einer von ihnen starb später im Krankenhaus. Für Anwohner bestand nach Angaben der Feuerwehr keine Gefahr. Für zum Beispiel Klimaschutz oder Geschlechtergerechtigkeit auf die Straße gehen, ja, in eine Partei eintreten, nein. Diesen Trend unter jungen Leuten findet Bundeskanzler Merz schade. Beim Katholikentag in Würzburg hat er für politisches Engagement auch innerhalb von Parteien geworben. Außerdem räumte der Kanzler Fehler in seiner persönlichen Kommunikation ein. Vor und während seines Auftritts kam es zu Protesten. Die Schauspielerin Angelika Domröse ist tot. Sie ist im Alter von 85 Jahren in Berlin gestorben, wie die DEFA-Stiftung bestätigte. Bekannt geworden ist Domröse durch den Kultfilm Die Legende von Paul und Paula aus dem Jahr 1973. Ebenfalls verstorben ist laut seiner Familie der Schauspieler Günther Maria Halmer mit 83 Jahren, bekannt als Charlie in den Münchner Geschichten. Wer wird neuer Bundesvorsitzender der krisengebeutelten FDP? Wahrscheinlich Wolfgang Kubicki. Der 74-Jährige hat keinen Gegenkandidaten mehr, denn der nordrhein-westfälische FDP-Landeschef Höhne hat seine Kandidatur zurückgezogen. Der FAZ sagte Höhne, er wolle sich beim Parteitag in 2 Wochen nur noch um einen Stellvertreterposten bewerben. Die deutsche Eishockey-Nationalmannschaft hat ihr erstes Gruppenspiel bei der WM in der Schweiz verloren. Gegen Finnland setzte es eine 1:3-Niederlage. Justin Hamm berichtet.
12: Deutschland ging als Außenseiter in dieses erste WM-Spiel und am Ende waren vor allem die Powerplay-Situationen entscheidend. Sowohl die eigenen als auch die des Gegners. Die Finnen, die bei Olympia Dritter wurden, waren absolut abgezockt. Den einzigen deutschen Treffer erzielte Stefan Leubel von den Straubing Tigers. Das zweite der 7 Gruppenspiele wird jetzt schon ganz wichtig. Am Sonntag geht's gegen Lettland, womöglich ein direkter Kontrahent im Kampf ums Viertelfinale. 089
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1: Mit Yves Simon. Wer heute einkaufen war, hat es vielleicht gemerkt und ein bisschen Geduld gebraucht, denn mehr als 5000 Beschäftigte im Handel hatten in gut 200 Standorten bundesweit gestreikt. Zum Beispiel bei Edeka, Rewe oder auch bei H&M. Dazu aufgerufen hatte die Gewerkschaft Verdi. Mehr von Thomas Thonfeld.
2: Manchmal hat's an der Kasse oder bei der Leergutannahme ein bisschen länger gedauert, aber grundsätzlich konnte man überall einkaufen, betont Handelsverbandsgeschäftsführer Hake. Im Groß- und Außenhandel seien die Streiks bzw. deren Folgen ebenfalls spürbar, eventuell auch in den nächsten Tagen noch. Vergangenen Monat haben in den ersten Landesbezirken die Tarifverhandlungen begonnen.
1: Die Weltgesundheitsorganisation warnt vor einem wachsenden Trend, der vor allem auf Jugendliche zielt. Nikotinbeutel, die meistens zwischen Oberlippe und Zahnfleisch gesteckt werden, auch Snooze genannt. Das Produkt macht allerdings sehr schnell abhängig und hat genau die gleichen gesundheitlichen Folgen wie alle anderen Produkte mit Nikotin auch. Anbieter wollten eine neue Generation von Konsumenten in die Abhängigkeit treiben, meint die WHO. Tickets für Megastars wie zum Beispiel Taylor Swift oder auch für große Fußballspiele sind bei Fans natürlich heiß begehrt. Auf dem Zweitmarkt werden sie deswegen oft zu völlig überteuerten Preisen angeboten, wie vor kurzem auch Künstler und Veranstalter in einem offenen Brief kritisiert haben. Bundesjustizministerin Hubig reagiert. Die SPD-Politikerin will härter gegen Ticketabzocke vorgehen, das hat sie der Bild-Zeitung gesagt. Der private Weiterverkauf müsse allerdings trotzdem möglich bleiben, so Hubig. In Nürnberg hat es einen schweren Chemieunfall gegeben. Nach Angaben von Feuerwehr und Rotem Kreuz sind 30 Menschen verletzt worden, zwei davon sogar lebensgefährlich. In einer Firma im äußersten Nordosten der Stadt ist demnach am späten Vormittag eine Chemikalie ausgetreten. Eine Gefahr für die Bevölkerung hat allerdings nicht bestanden, sagt uns die Polizei. Auch mit 40 Jahren ist für ihn noch nicht Schluss mit Fußball. Torwart Manuel Neuer hat seinen Vertrag beim FC Bayern München jetzt um ein weiteres Jahr verlängert. Das haben die Münchner offiziell jetzt auch mitgeteilt. 597 Spiele hat Neuer für die Bayern schon gemacht und es werden noch einige dazukommen.
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1: Mit Yves Simon. In Würzburg hat Bundeskanzler Merz heute beim Katholikentag für ordentlich Aufsehen gesorgt. Mit einer Aussage könnte sich das Verhältnis zu den USA weiter abkühlen. Merz hat nämlich gesagt:
2: Ich bin ein großer Bewunderer Amerikas. Meine Bewunderung nimmt im Augenblick nicht zu. Ich würde meinen Kindern heute nicht empfehlen, in die USA zu gehen, dort ausgebildet zu werden und dort zu arbeiten. Einfach weil sich dort plötzlich ein gesellschaftliches Klima entwickelt hat.
1: Merz wurde beim Katholikentag von den Jugendlichen teilweise ausgebuht, unter anderem als er seine Aussage wiederholt hat, dass in Deutschland zu wenig gearbeitet wird. Im Rennen um den FDP-Vorsitz hat Wolfgang Kubicki jetzt keinen Gegenkandidaten mehr. Der nordrhein-westfälische FDP-Landeschef Höhne hat seine Bewerbung überraschend wieder zurückgezogen. Beim Parteitag in 2 Wochen will er nur noch für einen Stellvertreterposten antreten. Höhne will sich außerdem weiter auf NRW konzentrieren, wie er sagt. Die Waffenruhe zwischen Israel und dem Libanon bleibt bestehen. Unterhändler haben sich in Washington darauf geeinigt, die Vereinbarung um weitere 45 Tage zu verlängern. Das hat das US-Außenministerium bekannt gegeben. Die momentane Waffenruhe war Mitte April vereinbart worden und wäre jetzt am Sonntag ausgelaufen. Kurioser Vorfall in den USA. Ein Nachbau des berühmten sprechenden Autos Kit aus der Fernsehserie Knight Rider hat einen Strafzettel bekommen, obwohl es seit Jahren in einem Museum steht. Das Volo-Museum in Illinois hat das Knöllchen aus New York bekommen, weil ein schwarzer Pontiac mit dem Kennzeichen Knight in Brooklyn geblitzt worden sein soll. Das Problem ist allerdings, das Auto wurde angeblich nie bewegt. Das Nummernschild, das ist nur ein Fantasieschild aus dem Museumsshop. Das Museum hat deswegen jetzt natürlich direkt Einspruch eingelegt. Die Behörden in New York prüfen den Fall jetzt, wie es dazu kommen konnte. 8 Monate vor der Heimweltmeisterschaft haben die deutschen Handballer eine klare Niederlage kassiert. Gegen Welt- und Europameister Dänemark hat es im Testspiel eine 28:36 Niederlage gesetzt. Und zum Eishockey noch. Das deutsche Team hat sein erstes Gruppenspiel bei der WM heute verloren. 1:3 hieß es in Zürich gegen Finnland. Nächster Gegner am Sonntag ist dann Lettland. 089
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1: Mit Yves Simon. In einer Nürnberger Chemiefirma hat es einen schweren Unfall gegeben. Ein Mitarbeiter ist mittlerweile im Krankenhaus verstorben. Mehrere andere Menschen haben Atemwegsverletzungen erlitten. Das Rote Kreuz spricht insgesamt von etwa 30 Verletzten. Der giftige Stoff ist offenbar aber nur im Gebäude selbst ausgetreten. Eine Gefahr für die Bevölkerung hat es laut den Einsatzkräften vor Ort nicht gegeben, zu keiner Zeit. Die Anlage, die wurde komplett evakuiert. Die Hintergründe müssen noch ermittelt werden. Bundeskanzler Merz hat nach Wochen der Funkstille mal wieder mit US-Präsident Trump telefoniert. Hintergrund waren seine umstrittenen Äußerungen zur Straße von Hormus. Auf X schreibt Merz, dass es unter anderem um den Iran in dem Gespräch gegangen ist. Vorher hatte die Bundesregierung bekannt gegeben, maßgeblich bei der Absicherung der Straße von Hormus helfen zu wollen, sobald es ein Abkommen gibt. Vor der dänischen Küste ist ja ein toter Wal angespült worden und auch wenn die Untersuchungen dazu erst noch anlaufen, vermuten Wissenschaftler, dass es sich um Buckelwal Timmy handelt, der ja wochenlang vor Wismar in der Ostsee auf Sand lag. Bestätigt ist das aber noch nicht. Für uns berichtet Thomas Bleskin.
2: Experten wie der Biologe Fabian Ritter sehen allerdings Indizien, dass es sich um den Buckelwal aus der Ostsee handeln könnte. Gegenüber Bild sagte Ritter, zum einen spreche der Fundort dafür, aber auch der Zustand der Haut, der seiner Beurteilung nach nicht der beste sei. Aber nach dänischen Angaben wurde am Kadaver kein GPS-Sender gefunden, der nach Aussage der privaten Retter an dem Tier angebracht wurde.
1: Heimlicher Handycheck in der Beziehung. Laut einer Umfrage des Digitalverbands Bitkom hat fast jeder Vierte schon mal ins Smartphone des Partners geschaut. Bei den unter 30-Jährigen sogar jeder Zweite. Die häufigsten Gründe waren demnach Neugier und Eifersucht. Die deutsche Eishockey-Nationalmannschaft ist mit einer Pleite in die WM in der Schweiz gestartet. Das Team von Bundestrainer Harold Kreis hat gegen Finnland verloren mit 1:3. Nächster Gegner ist dann am Sonntag Lettland.
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1: Mit Yves Simon. Bundeskanzler Merz sorgt gerade mit einer Aussage auf dem Katholikentag in Würzburg für Aufsehen. Dort hat der Kanzler diesen Satz hier fallen lassen.
2: Also ich würde meinen Kindern heute nicht empfehlen, in die USA zu gehen, dort ausgebildet zu werden und dort zu arbeiten. Einfach weil sich dort plötzlich ein gesellschaftliches Klima entwickelt hat.
1: Obwohl Merz immer wieder durch Buhrufe unterbrochen wurde, für diese Aussage gab es vom Publikum Applaus. Es könnte allerdings sein, dass sich das Verhältnis zu den USA dadurch, ich sag's mal so, nicht unbedingt entspannt. Die Waffenruhe zwischen Israel und dem Libanon bleibt in Kraft. Die Unterhändler haben sich in Washington darauf geeinigt, die Frist um 45 Tage zu verlängern, wie das US-Außenministerium bestätigt hat. Die Entscheidung kommt wenige Tage, bevor die bisherige Vereinbarung am Sonntag ausläuft. Libanon und Israel hatten sich Mitte April zum ersten Mal auf eine Waffenruhe geeinigt. Bundesweit haben am Brückentag mehr als 5000 Beschäftigte im Handel die Arbeit niedergelegt. Laut der Gewerkschaft Verdi wurde an über 200 Standorten gestreikt, unter anderem bei Edeka und auch bei H&M. Kunden mussten sich an vielen Orten auf längere Wartezeiten an den Kassen einstellen. Der Handelsverband Deutschland dagegen spricht von keinen spürbaren Auswirkungen für die Verbraucher beim Einkaufen. Der Schauspieler Günther Maria Halmer ist im Alter von 83 Jahren gestorben. Bekannt wurde der gebürtige Rosenheimer in den 1970er Jahren als Charlie in Helmut Dietls Kultserie Münchner Geschichten. Zuletzt stand er am Münchner Residenztheater in Geschichten vom Brandner Kasper auf der Bühne. Auch aus vielen Filmen war Halmer aber bekannt. Unter anderem hat er auch mehrfach auf dem ZDF Traumschiff eingecheckt. Vieles steht schon fest, zum Beispiel, dass der FC Bayern München deutscher Meister ist. Aber in der Fußball-Bundesliga fallen jetzt heute auch die letzten Entscheidungen. Wer steigt ab, wer muss in die Relegation und wer spielt international? Besonders der Abstiegskampf wird zum echten Krimi. St. Pauli, Heidenheim und Wolfsburg haben alle 26 Punkte. Wolfsburg steht aber dank der besseren Tordifferenz auf dem Relegationsplatz. St. Pauli ist momentan letzter. Die Entscheidungen fallen ab 15.30 Uhr, dann spielen alle Teams zeitgleich.
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1: Mit Yves Simon. Im Streit um neue US-Waffenlieferungen an Taiwan hat US-Präsident Trump eine schnelle Entscheidung angekündigt. Das hat er nach seinem Besuch in China in Aussicht gestellt. Vorher aber will Trump noch mit der Führung in Taiwan sprechen. Es geht dabei um Rüstungsgüter im Wert von rund 14 Milliarden Dollar. China warnt vor schweren Konsequenzen und sieht in den Waffenverkäufen ein Hindernis in den Beziehungen zu den USA, weil Peking Taiwan als Teil Chinas beansprucht. Bei einem Chemieunfall in einem Industriegebiet im Nordosten von Nürnberg ist ein Mensch ums Leben gekommen. Insgesamt wurden 30 Menschen verletzt, zwei von ihnen zunächst lebensgefährlich. In einer Firma war ein gefährlicher Stoff ausgetreten. Um welchen es sich handelt, das ist noch unklar. Laut Feuerwehr bestand aber für die Anwohner keine Gefahr. Der Stoff ist innerhalb des Gebäudes geblieben. Wird es wie bei Michael Schulte oder sogar wie bei Lena? Oder aber droht Deutschland dieses Jahr mal wieder eine Pleite? In Wien, da steigt am Abend das Finale des Eurovision Song Contests. Viel diskutiert wird bei diesem ESC wieder mal über die Teilnahme Israels. Wegen Israels Vorgehen im Gaza-Krieg boykottieren einige Länder sogar den ESC. Für Deutschland tritt heute Abend Sarah Engels mit einem Frauenpower-Song an. Fire heißt er. Ronny Thorau berichtet.
2: Feuer hat Deutschland dieses Jahr auf jeden Fall. Nicht nur im Titel. Sarah Engels will auf der Bühne für viel Frauenpower sorgen. Mit viel Pyro, Trickkleid, sexy Dance-Moves und sie schmeißt sich rücklings von der Bühne in die Arme ihrer Tänzerinnen. Das soll auch zeigen, dass sich Frauen gegenseitig auffangen können. Buchmacher sehen Deutschland allerdings eher hinten.